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0: Das waren gerade, ich glaube, das erste Mal seit 150 Jahren das perfekte Update für Kollegin Anna Gutmorgen von Jakob. Ihr Lieblingspolitiker Christian Lindner, den sie attraktiv findet. Dann auch noch aus Deutschland, was du gerade versuchst, dich da auch irgendwie abzudaten. Ja. Und dann konntest du noch reinsammeln in deinen Lieblingshustensaft.
1: Es war fantastisch, aber ich bin immer noch bei Christian stehen geblieben. Christian als Speaker, hallo, Morning Show, kannst du noch mal einen Platz hier freimachen?
0: 17. Mai hat sie Geburtstag, Christian, komm doch vorbei.
1: Als Geburtstagsgeschenk.

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0: Branche sagt übrigens, Probleme machen bei sowas vor allem die ganzen illegalen Vapes. So oder so, die gehören halt einfach in diese Batteriefächer rein, die zum Beispiel überall in den Märkten stehen.
1: Ja, oder ich bringe irgendwie so Vapes raus, die dann halt nachhaltig sind. Also die dann halt nicht irgendwie mit so schädlichem Zeug gebastelt sind,
2: sondern
1: die
2: aus Pappe.
0: Toll.
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3: So, Update-Time. Jakob, was gibt's Neues?
4: Na, es gibt ja gerade schon wieder überall diese Fußballsticker zum Sammeln und man muss sagen, es wird ja auch Zeit, denn bis zur WM haben wir jetzt nur noch einen Monat. Dann geht's ja los in Kanada, Mexiko und den USA. Da bereiten sich hier bei uns natürlich auch schon viele Restaurants, Bars und Kneipen drauf vor. Die wollen ja dann viele Spiele zeigen. Wegen der Zeitverschiebung sind einige Partien dieses Mal aber schon relativ spät abends oder nachts. Unsere Bundesregierung hat da schon beschlossen, dass es Ausnahmen beim Lärmschutz gibt und das ist auch gut so, sagt Till Riekenbrauk von der IG Gastro im WDR.
5: Es wäre eine Katastrophe gewesen, wenn wir um 22 Uhr in Deutschland spielen nicht hätten zeigen dürfen in der Außengastro, weil im Juni will auch keiner drinnen irgendwie schwitzend sitzen und Fußball gucken.
4: Ja, das Eröffnungsspiel in einem Monat ist Mexiko gegen Südafrika. Unser erstes Spiel ist dann ein paar Tage später gegen Curaçao. Da ist Anstoß immerhin um 19 Uhr. Die Bundesnetzagentur geht davon aus, dass Gas leicht teurer werden könnte. Beim Redaktionsnetzwerk Deutschland wird gesagt, hat natürlich mit der aktuellen Lage im Nahen Osten zu tun. Aktuell laufende Verträge sind wohl nicht betroffen. Strom könnte dagegen vielleicht noch mal billiger werden, denn man setzt hier immer mehr auf erneuerbare Energien. Und diese Woche geht's in Wien, in Österreich, ja nur um den ESC, den Eurovision Song Contest. Morgen und am Donnerstag sind die beiden Halbfinals. Für uns ist Sarah Engels auf jeden Fall ja schon fürs Finale am Samstag gesetzt. Mal sehen, wo sie dann am Ende landen wird. Die besten Quoten hat wohl im Moment Finnland mit einem Song, der auf Deutsch übersetzt heißt Flammenwerfer.
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0: Ich bin ja absolut pro Putzen. Ich liebe Putzen, ich bin eine kleine Putzfee, aber eine Sache finde ich einfach nur abartig und du, Ben, liebst es.
1: Ja.
0: Warum du bald mal mein persönliches Rohr reinigen wirst, das seid ihr gleich.
1: Jetzt hören wir erstmal den Marki Mark, Mark Forster,
0: hi,
1: mit einem Lied. Schönen Montagmorgen.

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0: Heute wird hier mal so richtig sauber gemacht. Guten Morgen, hier ist Energy am Morgen für euch natürlich mit Anna und mir, Ben.
1: Morgen.
0: Heute früh schon wenig übers Putzen gesprochen. Mit Putzen mit Kevin, toller Instagram-Account, der schöne Tipps gibt. Eben auch über die große Frage, Anna, guten Morgen. Was sind so Putzorte, so die Top 2 Putzorte für dich, die du gerne machst?
1: Also ich bin ja absolut eine Putzfee.
0: Ja.
1: Ich liebe das, alleine den Geruch. Toilette, ich putze unfassbar gerne die Toilette. Naja, so eine clean und dann riecht es
0: so gut. Zum Schaum oder
1: ja,
0: was?
1: Ja, es gibt ja 48 Sachen für die Toilette. Und was ich auch gerne bei meinen Mädels mache, ist Schränke aufräumen. Also Kleiderschrank. Ich reiße den kompletten Kleiderschrank raus und dann wird aussortiert und dann wird sortiert entweder nach Jahreszeit oder natürlich auch nach Farben.
0: Farbe, ja.
1: Oh, groß. Also so Sachen zusammenfalten.
0: Das ist selbst ein Service, den Freunde von dir haben? Toll.
1: Ja, mache ich bei meiner Nachbarin ständig. Liebe Grüße an Jessie.
0: Also bei mir ist klassisch Fenster putzen. Ich mag das einfach, weil da siehst du dreckig, ah, ich kann nichts mehr sehen. Und danach ist es, als ob da noch nie mal was drin wäre. Ganz,
1: ganz sauber. Fensterputzen frage ich immer Mutti auf sie.
0: Und mein absoluter Liebling, Rohre reinigen. Sei es das Rohr unter dem Bad quasi da, also unter dem Waschbecken, sei es in der Küche, sei es in der Dusche oder Badewanne. Wenn du da, es gibt ja so Sachen, da kannst du dann festhalten, dann ziehst du die Haare da raus.
1: Ja.
0: Guten Morgen an alle da draußen.
1: Ja.
0: Und das liebe ich, wenn das alles so sauber ist.
1: Das ist meine schlimmste Haushaltsaufgabe. Bei mir in der Dusche muss ich regelmäßig den Abfluss da reinigen. Das ist wirklich, als würde ich die maulende Myrte aus Harry Potter am Schopf herausziehen.
0: Das hält manchmal dagegen auch. Oh, lecker.
1: Okay, also wenn du das so magst, dann lade ich dich jetzt ein, ob du vielleicht auch mal bei mir mein Rohr reinigen
0: möchtest. Alles klar, das ist das eine Rohr, was ich in Ruhe lasse.

0: Fieber Energy am Morgen mit Anna und Ben und natürlich auch Jakob, denn der hat die Behauptung, wir müssen raten, Fakt oder Fake.
1: Wer als Paar schon nach den ersten Monaten zusammenzieht, bleibt länger zusammen, Fakt oder Fake?
0: Wild. Das. Ich kann es mir nicht vorstellen.
2: Ist ja mein persönlicher Albtraum.
0: Ja, richtig.
2: Also ich könnte mir, wenn Kinder im Spiel sind, schon vorstellen, zusammenzuziehen, aber finde auch getrennte Wohnungen
0: komplett
2: fantastisch.
0: Ja.
2: In den ersten Monaten, ich könnte mir vorstellen, rein psychologisch, da kannst du dich halt wirklich an alles gewöhnen.
0: Ja,
2: und du siehst
0: sofort
2: direkt die Person, wie sie ist. Die rosarote Brille ist vielleicht nicht so lange da.
0: Mhm.
2: Deswegen würde ich mal sagen, ja, ist vielleicht ein Fakt.
0: Ich glaube auch, das ist leider Fakt.
1: Also, wer als Paar schon nach den ersten Monaten zusammenzieht, bleibt länger zusammen, ist ein
2: Fake.
0: So.
1: Nee, im Gegenteil, das ist das Risiko für eine Trennung mit am höchsten, denn man kennt halt die Ticks und die Eigenarten der Personen doch noch nicht so gut und anscheinend ist die Toleranz nicht so groß.
0: Muss ich immer an meine Tante und meinen Onkel denken, die eine kleine Tochter gemacht haben, meine Cousine logischerweise, und immer wenn ich frage, wie lange seid ihr zusammen? Du Schatz, wie alt ist unsere Tochter jetzt? Ungefähr so, die ist nämlich sofort.
2: So orientieren sich meine Eltern, wann sie geheiratet haben. Da warst du ja schwanger, ne? Okay, dann 24 Jahre, alles klar.
0: David Guetta, Becky Hill, Ella Henderson, das Trio haben wir jetzt für euch mit Crazy What Love Can Do. Zusammenziehen, Can Love Do.

0: Fußball-Weltmeisterschaft geht los mit einer absoluten Frechheit. Guten Morgen. Hier ist Energy am Morgen für euch natürlich mit Anna Guten Morgen.
1: Hi.
0: Anna Guten Morgen, für mich geht die Fußball-Weltmeisterschaft etwas früher los, weil ich habe angefangen mit Sticker sammeln.
1: Panini-Sticker.
0: Wir kennen sie alle, die Sticker pünktlich zur WM sind, die jetzt rausgekommen. Ich habe mir mein erstes Pack geholt. Ich war ganz aufgeregt mit meinem Cousin zusammen, habe das erste aufgemacht und er hat es für mich aufgemacht, hat meinen ersten Sticker gesehen und brutal angefangen zu lachen.
1: Warum?
0: Der hat mich ausgedacht und warum, das zeige ich dir jetzt. Ich gebe dir jetzt hier im Radio mal diesen Sticker rüber. Du guckst ihn dir gleich an und dann sag mal bitte, das ist ein neuseeländischer Spieler, den ich zum ersten Mal gezogen habe. Mein erster Sticker überhaupt. Wie heißt dieser Mann, den ich da gezogen habe, der bei der Fußball-Weltmeisterschaft für Neuseeland spielen wird?
1: Ben Alt.
0: Das ist eine absolute Frechheit. Ben Alt?
1: Ben Alt heißt
0: der. Was ist denn das vom Universum für ein Zeichen?
1: 2002er Jahrgang, also mein Jahrgang.
0: Wenn der schon Ben Alt ist.
1: Oh nein, ist das lustig. Du bist ja ein Uropa. Du bist ja quasi schon gar nicht mehr da.
0: Ben Super Old. Es reicht.
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0: In einem Monat ist es schon soweit. Dann ist Fußball-Weltmeisterschaft. Jakob, nur ist die Frage, wird es wirklich überall draußen Public Viewing geben, ja oder nein?
12: Ja, denn durch die Zeitverschiebung gibt es echt sehr wilde Anstoßzeiten bei uns. Teilweise 3 Uhr nachts oder 6 Uhr morgens. Ist alles möglich. Bei unseren Vorrundenspielen ist es noch ein bisschen entspannter. 19 Uhr und zweimal 22 Uhr. Und trotzdem heißt das dann in vielen Orten, draußen sind keine großen Veranstaltungen als Public Viewing möglich, so wie auch in Hamburg. Uwe Bergmann vom zuständigen Fanfest hat schon im NDR gemeint, also gerade in der Nähe von Wohnhäusern ist das halt auch sehr schwer.
16: Es kann natürlich nicht angehen, dass wenn wir um 22 Uhr Anschluss haben, da wir es bis 1 Uhr nachts Tara machen. Das geht nicht. Und ich glaube auch nicht, dass die Besuchenden so lange da sind. Das muss man ja auch mal sehen. Und ich glaube, dass die ganzen Umstände, auch irgendwie der Spirit in Amerika, das ist auch alles ein bisschen problematisch.
12: Ja, in Berlin gibt es natürlich wieder Public Viewing, auch mit der großen Fanmeile am Brandenburger Tor. Dann ist ja diese geplante 1.000 Euro Entlastungsprämie am Freitag im Bundesrat gescheitert. CSU-Chef Markus Söder geht in der ARD davon aus, das Ganze wird wahrscheinlich auch gar nicht mehr kommen. Man hatte die Prämie wohl nicht richtig mit der Wirtschaft abgesprochen, denn da hatten viele Unternehmen ja schon gesagt, das können sie gar nicht selber bezahlen im Moment. Und auch die Länder und Kommunen sagen, damit hätten sie nochmal viel Geld verloren. Und dann ist ja Deutschland sucht den Superstar schon wieder vorbei und gewonnen hat am Ende DSDS-Legende Menowin Fröhlich. Und Dieter Bohlen aus der Jury findet bei RTL richtig so.
17: Er hat das verdient, er hat da jetzt 16 Jahre drauf gewartet oder irgendwas. Er hätte es damals auch schon verdient. Er hat toll gesungen, er hat die Staffel mit zum Erfolg gemacht. Wenn ihm das passiert wäre, heute das nächste Mal zu Platz 2 oder so, das wäre ja grausam gewesen.
12: Ja, ganz grausam. DSDS geht nächstes Jahr übrigens weiter.
0: Grausam.
12: Auch grausam vielleicht. Auch mit derselben Jury, Dieter Bohlen, Easy Glück und Bushido. Und da kann man sich jetzt schon für bewerben.
0: Toll, toll, toll. Wer sich jetzt gesagt hat, in Staffel 180, jetzt komme ich. Also ich hätte es eigentlich schon am Anfang an mitmachen wollen.
1: Das ist zu ausgelutscht.
0: Ja.
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1: Wie hört ihr alles nach Austis? Jetzt gibt's erstmal für den Wochenstart Kamrad Hug Yourself.

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0: Sagt ihr der Name schon, Wunschwohnen. Oh. Energy am Morgens an, hier mit mir, Anna, guten Morgen, und Ben.
3: Morgen.
0: 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Ja. 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

0: Es ist 6.46 Uhr. Hi. Immer die besten neuen Hits haben wir natürlich für euch. Dermot Kennedy gibt's jetzt mit Funeral.
1: So, Ben, jetzt sag mir mal zwei Sachen, die ich mag.
0: Du magst Handball? Ne,
1: ja, ja, auch. Aber ich rede natürlich von Dermot Kennedy und auch von Pubs. Und jetzt stell dir vor, Dermot Kennedy sagt, ja, privat spielt er gerne mal spontane Gigs in Pubs. Dann sitzt du da irgendwie, hast eine gute Zeit mit deinen Friends, kommt der Dermot rein mit seiner Gitarre und klimpert dir was vor. Besser könnte ja ein Tag, ein Abend nicht aussehen.
0: Und dann tanzt noch Anna Gutmorgen auf dem Tisch.
1: Auf dem Tisch, nackig.

0: mal wieder kein Netz. Das nervt, ne? Aber keine Sorge, jetzt kommt Hilfe.
1: 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Good News. Energy am Morgen ist natürlich hier mit mir, Anna. Guten Morgen und Ben.
2: Morgen.
1: Ihr kennt's alle, man will irgendwie was googeln, schnell was nachschauen und die Seite lädt gefühlt länger als ein Langstreckenflug nach Indien und passiert einfach nichts.
2: Ja.
1: Müsst ihr aber nicht einfach mehr so hinnehmen. Mit der App, pass auf, catchiger Name, Breitbandmessung Nachweisverfahren Mobilfunk.
2: Ja.
1: Ja. Braucht man ein bisschen, aber die ist cool, weil ihr könnt euch eure tatsächliche Netzgeschwindigkeit offiziell dokumentieren lassen. Und wenn da dauerhaft weniger ankommt, als im Vertrag versprochen wurde, dann könnt ihr euer Geld zurückholen. Und das werde ich auf jeden Fall auch machen meinem Anbieter, weil ich habe, wenn ich von der Küche ins Bad gehe,
2: schon vorbei. Nein.
1: So, das sind 3 Meter, ich weiß nicht mal, zwei Meter.
2: Frechheit.
1: Heißt konkret, entweder besseres Netz, weniger zahlen oder im Zweifel sogar früher aus dem Vertrag. Raus.
2: Das Schlimmste ist, auch wenn man mit seinem Handy keinen Empfang hat, dann denkt sich so, oh, naja, ist wahrscheinlich ein Funkloch und die Person neben einem chillt im Internet und denkt sich, was mach
1: ich anders?
2: Dingen,
1: ich will ja auf Toilette halt am Handy scrollen und ich habe kein Netz, also da lädt nichts bei mir im Badezimmer, wie kann das sein?
2: Was immer funktioniert, sind unsere Songs. Felix Jen, Cascada, Boy You Turn Me.
1: Im Bad lädt nichts, wie kann das sein?

0: Entschuldigung, dass ich in meiner eigenen Wohnung nicht zu empfangen bin. Energy am Morgen ist an, hier mit mir, Anna, guten Morgen, und Ben. Mal wieder ein Aufregerthema bei mir schon. In meiner Wohnung. Es geht um mein Netz.
1: Oh,
0: es geht um mein WLAN.
1: Ja.
0: Ich verstehe es nicht. Gestern wieder beim FaceTime bemerkt, es gibt einfach Räume, da kann ich es komplett vergessen.
1: Mhm.
0: Da kann ich einfach nicht FaceTime in meine eigene Wohnung. Also es geht im Schlafzimmer und es ist auch noch möglich bei mir im Wohnzimmer.
1: Ja.
0: Sobald ich aber den Flur lang laufe, Richtung Küche kann es komplett vergessen. Richtung Küche geht gar nichts mehr.
1: Da muss ich den Cis-Mann in mir ausschalten, der dir am liebsten jetzt Tipps geben würde. Du bräuchst einen Verteiler, du bräuchst so einen Erweiterer. So.
0: Genau. Einen Verteiler?
1: Ja.
0: Ich habe eine 53 Quadratmeter Wohnung.
1: Ja.
0: Wozu brauche ich einen Verteiler? Wieso kann ich keine Reels auf der Toilette gucken, weil ich keinen Empfang bei mir im Badezimmer habe?
1: Das ist echt kacke, ja. Ja, Frechheit. Ja, die Anbieter sind manchmal wild, ne? Da hast du manchmal so eine Lücke. Aber kurze Frage, also bei mich hast du ja nicht gefacetimed gestern. Wen facetimest du? Also deine Eltern am besten, weil wen hast du noch in deinem Leben? Jetzt.
0: Freunde.
1: Freunde.
0: Also Familie.
1: Ja.
0: Männer.
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1: Ob wir jetzt wollen oder nicht, Fußball wird jetzt die nächsten Tage und Wochen immer mehr zum Thema. Jakob, denn die WM geht in einem Monat los.
2: Ja, da ist natürlich auch die Frage, mit welcher Mannschaft fahren wir denn dahin? Das sollte eigentlich mal diese Woche geklärt werden. Unser Bundestrainer Julian Nagelsmann hat das aber nochmal verschoben. Der Kader wird erst nächste Woche Donnerstag verkündet. Unser Ex-Bundestrainer Jogi Löw ist aber bei NTV ganz optimistisch.
3: Wir sind spielerisch wieder ganz klar besser geworden als noch vor 3 oder 4 Jahren. Das ist wichtig. Auf internationalem Niveau. Was fehlt ein bisschen die letzten 2 Jahre, ist Konstanz.
2: Ja, bei der WM gibt es dieses Mal übrigens 104 Spiele, so viele wie noch nie. Unsere deutschen Partien kann man sich alle bei ARD und ZDF anschauen. Wer alles sehen will, braucht aber Magenta TV. Dann soll die neue E-Auto-Prämie noch in diesem Monat starten. Das Redaktionsnetzwerk Deutschland berichtet, dass man dafür gerade online so ein Portal einrichtet. Dafür braucht man dann sein Perso mit Online-Funktion. Je nachdem, wie viel man verdient und wie viele Kinder man hat, kann man ja bis zu 6.000 Euro Prämie kriegen, wenn man sich einen neuen Wagen holt. Für Hybridautos gibt es bis zu 4.500 Euro. Und der deutsche Extremsportler Adar Sarci wollte ja einen ganz neuen Laufrekord aufstellen. In 4 Tagen 600 Kilometer laufen in den USA. Das hat er nicht ganz geschafft. Er hat am Ende einen guten Tag länger gebraucht. Am Ende ist aber trotzdem mit sich selbst happy gewesen.
4: Warum hast du auch so Zeit, wie es heißt, oder? Großes Schimmern, Stern zu greifen, auch wenn es nicht immer perfekt klappt. Halt euer Traum im Herzen. Vergleiche ich niemals mit jemand anderem. Und was am Ende dabei rauskommt, erstmal die erst am Ende und steht den Stern geschrieben, aber greift danach.
2: Ja, greift nach den Sternen. Das Ganze ist übrigens live gestreamt worden und es haben teilweise bis zu 2 Millionen Leute gleichzeitig zugeschaut.
1: Unter diesen 2 Millionen Leuten war ich auch, weil ich habe das schon mitbekommen, dachte so, naja, ist Quatsch. Meine Kumpels haben mir das dann geschickt und dann war ich so drin.
2: Ja.
1: Du hast den ganzen Tag halt wirklich 24/7 diesen Stream verfolgen können, wie er da läuft, dann irgendwelche Textnachrichten mal schreibt, dann mal kurz schläft für so 90 Minuten.
2: Wild.
1: Und dann ging es weiter und ich habe gedacht, Ada, hast du noch Knie? Wie geht's den Füßen? Wie geht's uns jetzt?
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0: Am Samstag ist ja ESC, ne? Eurovision Song Contest. Und für drei deutsche Beiträge gab es mal 0 Punkte, 0 Punkte.
1: Oh nein, wie die klingen, das hören wir uns alle nochmal gemeinsam an. Nach Topic jetzt erstmal Miles Smith und Niall Horan zusammen mit Drive Safe, sicher Autofahren, ganz wichtig.

0: 0 Points go to Germany. Guten Morgen, hier ist Energy am Morgen. Hi. Für euch mit Anna. Guten Morgen.
1: Hallo.
0: Und mir, Ben. Am Samstag ist es wieder soweit. ESC Eurovision Song Contest. Sarah Engels vertritt uns in Wien. Es ist die 70. Ausgabe, also großes Jubiläum. Mhm. Und bis dahin reisen wir erstmal durch die ESC-Geschichte.
1: Dreimal ging ja Deutschland mit genau 0 Punkten nach Hause. Das erste Mal 1964 mit dieser Perle.
2: 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Gewöhnt sich so schnell an das Schöne. Und dann kommt man davon nicht mehr los.
1: Das klingt auch wie 1964.
0: So, cool.
1: Ein Jahr später lief es dann genauso schlecht.
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0: Ulla Wiesner, Paradies, wo bist du?
1: Mhm.
0: Hat auch nicht geklappt.
1: Und 50 Jahre später gab es auch diese Nullnummer für uns.
0: Ja, Black Smoke.
1: Das kennst du noch?
0: Das sagt mir irgendwie was. Anne Sophie. Null Punkte
1: finde ich schon bitter.
0: Ja, das ist
1: also
0: wirklich bitter.
1: Wenigstens ein Punkt dafür, dass wir mitgemacht haben.
0: Man kann
1: haben,
0: ja mit
1: oder?
0: Einem Land einen Deal machen,
1: ich
0: egal was wir
1: einreichen. Ich habe das Gefühl, das ist schon dann irgendwie was Persönliches.
0: Ja, wirklich,
1: dass
0: es reicht.
1: Dass sie sagen, ach komm, null Punkte geben wir denen wieder nur.
0: Absolute Frechheit. So, Samstag läuft und was, ich habe mich richtig aufgeregt. Jetzt läuft es hoffentlich besser. Wir drücken die Daumen für Sarah Engels und jetzt für Alex Warren mit Fever Dream.

0: starten gemeinsam rein in den Morgen. Es ist 7:15. Und wir haben natürlich immer die besten neuen Hits für euch. Weiter geht's hier mit One Republic, Need Your Love.
1: Und Ryan Tedder, der Frontmann von One Republic, hat einen Lifehack, hat er gesagt, für saubere Wäsche auf seiner Tour, weil haben wir nicht immer Waschmaschinen, es muss irgendwie schnell gehen. Also sagt er, im Hotelzimmer einfach heißes Wasser rein und dann mit Seife und dann wirklich einfach so die Klamotten. Habe ich mich immer gefragt, warum nicht? Warum habe ich überhaupt eine Waschmaschine? Kann ich doch genauso machen.
0: Also als ob. Ryan Tedder hat doch eine Waschmaschine. Der hat ein eigenes Waschpersonal.
1: Ja, okay,
0: als ob er in der Hotelbadewanne selber schrubbt.
1: Ja, da sitzt er drin, während gemacht wird. Ja, könnte eine Lüge sein, stimmt. Don't

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1: Hallo, spielen wir heute mit der lieben Dana. Hier sind Anna und Ben für dich.
2: Hallo, liebe Anna. Hallo, lieber Ben.
3: Hallo,
1: hi.
3: Grüß dich.
1: Das ist dein Buchstabe.
0: D.
1: Ach Mann, das passt ja perfekt. D wie Dana.
2: D wie Dana. Ach so, ich hab's eh verstanden. Ja, perfekt. Super.
3: Ich hab auch D wie das, der, die, das. D ist der Buchstabe. Alles okay, klar. Haben wir lange nicht mehr gespielt.
1: Mhm. So, die Regeln cool. Sind wie folgt. Genau, D ist dein Buchstabe. Du hast 30 Sekunden Zeit, brauchst 5 richtige. Sollte dir mal zu einer Kategorie nichts einfallen, dann sagst du einfach weiter und Ben überlegt sich eine neue.
2: Alles klar.
3: Okay, ich bin auch bereit. Unsere 30 Sekunden, Dana, gehen jetzt los. Eine Disney-Figur mit D.
2: Donald.
3: Ja, natürlich. Ein Gegenstand aus der Handtasche mit D.
2: Damenparfüm.
3: Ja. Ja. Ein elektronisches Gerät mit D.
2: Dyson.
3: Ja, ja, clever. Ein Hauptgericht zum Essen mit D.
2: Dosensuppe.
3: Kann man machen. Etwas am Himmel mit D.
2: Eine Drohne.
1: Wow.
3: So gute Antworten, Dana.
1: Ich habe lange wirklich nicht mehr so gute Antworten. Du hast verdient gewonnen. Herzlichen Glückwunsch.
2: Ach cool, danke schön. Jawohl, ich freue mich.
3: Das hat sie sehr gut gemacht,
1: was
3: Dana.
1: Was denn für geile Antworten.
3: Sehr kreativ. Drohne am Himmel, das ist
1: Damenparfüm.
3: Jetzt.
1: Damenparfüm. Ja,
3: so gut seid ihr garantiert nicht. Ich fordere euch einfach mal heraus. Mhm. Wenn ihr sagt, doch, ich bin besser, dann geht mal auf energy.de. Wir spielen eine Runde Shuttle Energy.

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4: Es gibt ja jetzt schon wieder überall diese Fußballsticker zum Sammeln. Jakob, wird ja auch Zeit, denn bis zur WM ist gar nicht mehr so lange.
5: Richtig, heute ist es noch genau ein Monat bis dahin. Dann startet die Fußball-WM in Kanada, Mexiko und den USA. Da bereiten sich hier bei uns natürlich auch schon viele Restaurants, Bars und Kneipen drauf vor. Die wollen ja dann auch viele Spiele zeigen. Wegen der Zeitverschiebung sind einige Spiele dieses Mal aber schon relativ spät abends oder sogar mitten in der Nacht. Unsere Bundesregierung hatte aber schon beschlossen, dass es Ausnahmen beim Lärmschutz gibt. Und ist auch gut so, sagte Riegenbrauk von der IG Gastro im WDR.
6: Es wäre eine Katastrophe gewesen, wenn wir um 22 Uhr in Deutschland Spiel nicht hätten zeigen dürfen in der Außengastro, weil im Juni will auch keiner drinnen irgendwie schwitzend sitzen und Fußball gucken.
5: Ja, das Eröffnungsspiel in einem Monat ist Mexiko gegen Südafrika. Unser erstes Spiel ist dann ein paar Tage später gegen Curaçao. Da ist Anstoß immerhin um 19 Uhr. Die Bundesnetzagentur geht davon aus, dass Gas leicht teurer werden könnte. Beim Redaktionsnetzwerk Deutschland wird gesagt, hat natürlich mit der aktuellen Lage im Nahen Osten zu tun. Aktuell laufende Verträge sind wohl nicht betroffen. Strom könnte dagegen vielleicht noch mal billiger werden, denn man setzt hier immer mehr auf erneuerbare Energien. Und dann gibt's einen neuen Gewinner bei DSDS. Deutschland sucht den Superstar. Legende Menowin Fröhlich hat's nämlich geschafft und Easy Glück aus der Jury hat bei RTL gemeint, der muss jetzt nur richtig Gas geben.
7: Dass er jetzt wirklich anfängt, geile Lieder zu machen, rausbringt und dann hoffentlich auch auf den Bühnen stattfindet, damit wir ihn auch noch überall sehen, auf Festivals in Deutschland, sag ich mal, auf irgendwelchen Partys, auch Clubauftritte. Ich würde jetzt wirklich bühnenmäßig erstmal alles mitnehmen, was geht. Und wer weiß, vielleicht gibt's auch bald das erste Menowin Fröhlich Konzert.
5: Ich bin gespannt. Mal sehen, wie er jetzt mit dem Druck so klarkommt, denn er ist ja über viele Jahre eher so der Bad Boy gewesen, wo nicht irgendwas geklappt hat.
4: Ich kann ihm den Druck nehmen. Ich kenne nicht eine Person, die DSDS geguckt hat. Keiner hat mitbekommen, Menowin Fröhlich.
8: Ja.
4: Wir können fröhlich bleiben, ist alles gut.
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0: Der Urlaub kann entweder die beste Zeit deines Lebens sein oder man verkracht sich komplett. Mit diesen Sternzeichen passiert euch das aber nicht, weiß ich als Astro Anna und hört euch hier ein paar Minuten.
1: Und wir schicken euch, einen von euch oder eine, aufs Perukaville. Gleich nach Ray, jetzt erstmal Jennifer Lopez zusammen mit David Guetta. Save Me Tonight hier auf Energy.

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0: Morgen, hier ist Energy am Morgen für euch mit Anna Gutmann und Ben. Und natürlich mit ganz viel Festivalsommer.
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2: So wie Katrin, du warst sogar schon mal beim Perukaville und dort ist dir ein absoluter Festival-Fail passiert. Erzähl mal, was war denn da bitte los?
3: Also Perukaville hat so mehrere Parkplätze und wir sind ganz normal auf dem Parkplatz gewesen, haben unsere Camping-Sachen gepackt, sind dann zum Platz und sind dann im Dunkeln, also in der Dämmerung nochmal hin und wollten die restlichen Sachen holen und im Dunkeln hat man aber das Auto nicht mehr gefunden.
0: Wir laufen die ganze Zeit verwirrt Leute rum. Piep, piep, piep, piep. Habt ihr es gehört?
3: Ja, genau. Irgendwo? Man versucht mit dem Schlüssel, aber das macht kein Piep, Piep, sondern es bleibt einfach Licht aus.
2: Oh nein.
0: Katrin, wir dürfen dir sagen, du kannst ein bisschen Geld sparen, was die Tickets angeht, weil wir laden nicht ein. Du gehst hin.
3: Oh nein, wirklich? Wie geil ist das denn? Dankeschön.
0: Bitteschön, bitteschön, sehr bitteschön. Gerne. Da kannst du ein bisschen Geld ausgeben für einen AirTag oder sowas.
2: Ja, genau.
0: Oder einfach für einen ganz langen roten Faden. Am Auto festmachen, an dir festmachen.
2: Oh nein, aber das ist auch ärgerlich. Ne? Du willst einfach nur entspannt deine Sachen irgendwie wegbringen und findest einfach dein Auto nicht.
0: Vier Stunden lang.
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0: Jetzt gibt's erstmal für euch Bibi Rexha mit ihrer neuen Nummer New Religion, nur hier auf Energy.

0: hier ist Energy am Morgen für euch mit Anna und Ben. Und wie jede Woche verkleidet sich Anna Gutmorgen jetzt gerade, um für euch in die Sterne zu schauen. Sei ehrlich, liebe Anna, wie wird diese Woche für uns?
1: Naja, ich habe heute mal ein bisschen was anderes mitgebracht. Es geht nämlich um Urlaubsplanung, bin ich ja auch gerade mit dabei. Und entweder hat man ja die beste Zeit seines Lebens oder man hasst sich nach 3 Tagen am Flughafen. Und astrologisch ergibt das auch total Sinn, denn jedes Element bringt ja auf Reisen auch seine ganz eigenen Stärken mit. Da haben wir zum Beispiel die Feuerzeichen, wie dich, Ben.
0: Ja.
1: Widder, Löwe und Schütze.
0: Stark.
1: Die sorgen für Abenteuer, spontane Aktionen und die besten Stories. Also mit denen wird aus Kurzessen gehen ein kompletter Roadtrip. Dann haben wir die Erdzeichen, wie mich, Stier, Jungfrau, Steinbock, die organisieren alles. Ne?
0: Ach, ja.
1: Das Hotel ist top, Zeitplan perfekt und wahrscheinlich haben sie auch noch das günstigste Preisangebot überhaupt gefunden.
0: Sehr gut.
1: Dann gibt es die Luftzeichen, Zwillinge, Waage, Wassermann. Die halten die Stimmung oben. Viel Unterhaltung gibt es garantiert. Und die sorgen dafür, dass alle eingebunden sind, niemand streitet und der Urlaub einfach unvergesslich
0: Schön.
1: Wird. Und zuletzt haben wir dann noch die Wasserzeichen, Krebs, Skorpion, Fische. Die bringen die Tiefe rein. Die achten darauf, dass es wirklich allen gut geht und machen aus einer Reise oft eine emotionale Erinnerung fürs Leben. Also der perfekte Urlaub entsteht eigentlich erst, wenn alle Elemente so zusammenkommen, die einen planen, die anderen eskalieren und genau daraus entsteht dann natürlich auch die beste Reise.
0: Aber das war's noch nicht. Wir klären gleich noch, welche Sternzeichen die besten Freunde hergeben und bei welchen Sternzeichen man in Sachen Freundschaft lieber die Finger weglassen sollte. Tiffany Harris gibt's jetzt für euch mit Vertigo.

0: ist kein normaler Montag. Heute geht es um einiges. Guten Morgen, hier ist Energy am Morgen mit Anna. Guten Morgen. Und Ben, es geht ums Energy-Wunschwohnen, präsentiert von ImmoScout24. 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
0: In einem Monat ist es schon soweit, dann ist Fußball-Weltmeisterschaft. Jakob, nur ist die Frage, wird es wirklich überall draußen Public Viewing geben, ja oder nein?
4: Ja, denn durch die Zeitverschiebung gibt es echt sehr wilde Anstoßzeiten bei uns. Teilweise 3 Uhr nachts oder 6 Uhr morgens, ist alles möglich. Bei unseren Vorrundenspielen ist es noch ein bisschen entspannter, 19 Uhr und zweimal 22 Uhr. Und trotzdem heißt das dann in vielen Orten, draußen sind keine großen Veranstaltungen als Public Viewing möglich, so wie auch in Hamburg. Uwe Bergmann vom zuständigen Fanfest hat schon im NDR gemeint, also gerade in der Nähe von Wohnhäusern ist das halt auch sehr schwer.
5: Es kann natürlich nicht angehen, dass wenn wir um 22 Uhr Anschluss haben, da wir bis 1 Uhr nachts Tara machen. Das geht nicht. Und ich glaube auch nicht, dass die Besuchenden so lange da sind. Das muss man ja auch mal sehen. Und ich glaube, dass die ganzen Umstände, auch irgendwie der Spirit in Amerika, das ist auch alles ein bisschen problematisch.
4: Ja, in Berlin gibt es natürlich wieder Public Viewing, auch mit der großen Fanmeile am Brandenburger Tor. Dann ist ja diese geplante 1.000 Euro Entlastungsprämie am Freitag im Bundesrat gescheitert. CSU-Chef Markus Söder geht in der ARD davon aus, das Ganze wird wahrscheinlich auch gar nicht mehr kommen. Man hatte die Prämie wohl nicht richtig mit der Wirtschaft abgesprochen, denn da hatten viele Unternehmen ja schon gesagt, das können sie gar nicht selber bezahlen im Moment. Und auch die Länder und Kommunen sagen, damit hätten sie nochmal viel Geld verloren. Und dann gibt es ja diese Woche in Wien, in Österreich, nur noch ein Thema, den ESC, Eurovision Song Contest. Gestern hat man den offiziell eröffnet und unser Star für Wien, Sarah Engels, hatte ja so ein kleines Problemchen mit ihrem Koffer, der ist auf dem Weg dahin verloren gegangen. Deswegen ist man beim ORF ganz nah dran gewesen und hat direkt gefragt, was ist denn jetzt damit?
6: Er ist dann irgendwann auf Griechenland gelandet. Ah. Der Koffer ist zum Glück wieder aufgetaucht und jetzt ist er da.
4: Ja, und alle Outfits natürlich. Morgen und übermorgen sind schon die Halbfinals. Wir sind ja immer safe im Finale gesetzt. Und da hören wir sie dann, Sarah Engels, am Samstag mit Fire.
0: Und ich oute mich jetzt als Fan. Egal wie sie, aber ich finde, das ist eine tolle Nummer, das ist eine peppige Nummer, das ist eine Pop-Nummer. Mhm. Das tut keinem weh, die kann jeder mögen. Fire, Fire ist ein Ohrwurm. Ich mag's, ich stehe dazu. Jetzt hab ich's gesagt.
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0: Und schön, dass ihr dabei seid. Hier geht es jetzt um das Energy-Wunschwohnen, präsentiert von ImmoScout24.
1: Ja, liebe Jasmin Antonia, du hast dir einen Staubsaugroboter gekauft. Mega cool. Das hat dich satte 1200 Euro gekostet. Und wir zahlen das. Ruf jetzt an 030 26 12345. Jasmin Antonia, du hast 10 Minuten Zeit.
0: Jetzt erstmal Clock out. Ich bin so nervös. Jetzt erstmal Clock out of the dark. Jasmin Antonia, ruf an.

0: Morgen, hier ist Energy am Morgen für euch mit Anna. Guten Morgen. Und Ben, beziehungsweise Anna ist gar nicht mehr da, sondern Astro-Anna hat den Raum betreten.
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0: Und diese Astro-Anna schaut für uns ein bisschen in die Sterne.
2: Ja genau, es geht um Freundschaft, weil mal ehrlich, manche Menschen kommen in unser Leben und man denkt sich einfach so, wie habe ich eigentlich vorher ohne dich funktioniert?
0: Ach.
2: Oder lieber Ben, auch wir beide.
0: Ach, danke.
2: Und astrologisch gibt es tatsächlich Sternzeichen, die einen Freundeskreis auf ganz besondere Weise einfach bereichern.
0: Mhm.
2: Da habe ich ein paar Beispiele, wie zum Beispiel den Löwen. Der bringt gute Laune rein. Das sind ja auch sehr oft sehr stolze, sehr selbstbewusste Menschen,
0: ja, sehr
2: laut. Mit denen wird es nie langweilig. Abenteuer. Und komm, wir machen es einfach, so
0: cool.
2: Dieses Feeling.
0: Löwen.
2: Dann die Skorpione. Die Freunde für die richtig deepen, tiefen Gespräche um 2 Uhr nachts.
0: Oh,
2: die merken sofort, wenn irgendwas nicht stimmt. Auch wenn man sagt, nee, ist schon alles gut, sind sie für einen da.
0: Gut.
2: Schütze, never. Da wird es niemals langweilig. Ist die Person, die dich spontan irgendwo hinschleppt und am Ende erlebt man einfach die krassesten Stories. Man erweitert so gut den Horizont einfach mit diesen Leuten.
0: Ja.
2: Und eine Waage, auch sehr wichtig für einen Freundeskreis. Die halten einfach die ganze Gruppe zusammen, sorgen oft für Harmonie und dass am Ende alle wieder miteinander reden, auch wenn es mal ein bisschen irgendwie tiefgründig und ein bisschen angespannt wird.
0: Süß.
2: Das Letzte, was ich noch sagen würde, ist, Wassermann bringt oft einen auch dazu, anders zu denken und pushen einen irgendwie mal was anderes zu machen. So ein bisschen einfach nicht nur von A nach B zu denken, sondern vielleicht mal um die Ecke.
0: Aha.
2: Also mein Astro-Anna-Fazit ist, jedes Sternzeichen bringt natürlich was Besonderes mit, aber diese Menschen würde ich gerne einfach in meinen Freundeskreis packen.
0: Aufpassen von mir, von Astro-Ben, kleiner Tipp, Stiere.
2: Das bin
0: gerade
2: ich.
0: Stiere, die am 17. Mai Geburtstag haben, Vorsicht, das sind Schlangen. Wir machen weiter mit Taylor Swift. Open.

0: Ihr kennt das System. Ihr seid hier bei Energy am Morgen mit einer guten Morgen. Mir Ben. Jakob ist auch da und lügt uns an. Oder vielleicht nicht. Wir müssen es rausfinden.
1: In der Stadt gibt es mehr Probleme mit Pollen als auf dem Land. Fakt oder Fake?
2: Ach, das kann ich mir gut vorstellen. Also ja, mir geht es auch gar nicht gut. Gestern, heute wieder. Mir läuft die Nase, meine Augen tränen. Ich
0: es
2: könnte mir
0: sich
2: vorstellen, genau,
0: mehr,
2: dass du wie so eine Art Glocke ist es ja in der Stadt. Und das, vor allen Dingen, wenn es dann regnet, dann kommt das alles wie einmal so wumms runter.
0: Ja.
2: Und ich bin quasi krieg wie auf den Kopf. Ja. Und ich glaube, deswegen ist es ein Fakt.
0: Fakt, Fakt, Fakt.
1: Also in der Stadt gibt es mehr Probleme mit Pollen als auf dem Land, ist ein
2: Fakt.
1: Ja, aber weil die Pflanzen in der Stadt oft gestresster sind und dann hauen nochmal extra viele Pollen raus. So ganz ohne Pollen ist perfekt direkt an der Küste oder sehr weit oben in den Bergen, wenn ihr mal raus wollt.
2: Ja. Am Meer, da hast du wirklich eine freie Nase. Ach, das Leben ist gut.
0: Gestresste Stadtpflanzen, Anna.
2: Und hier morgens denke ich, oh, darf ich atmen? Mutter Natur, hass mich doch nicht so sehr.
0: jetzt machen wir weiter mit Adam Levine.
2: Oh, geil.
0: Locked Away hier auf Energy.

0: Morgen, hier ist Energy am Morgen mit Anna Gutenmorgen und Ben. Tja, und
1: hallo.
0: Eigentlich wollten wir jetzt einen Saugwischroboter verschenken. Knapp 1200 Euro, aber die liebe Jasmin hat sich nicht zurückgemeldet. Sehr schade, aber gleichzeitig gut für euch.
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1: Unser Motto ist, ihr kauft und wir zahlen, geil, egal was ihr braucht. Eben eigentlich für Jasmin den Saugwischroboter. Jut hat sich nicht gemeldet.
0: Wäre schön gewesen, ja.
1: Neues Sofa, neue Spülmaschine. Achtet jetzt einfach nach dem Energy-Update auf euren Namen. Wir ziehen gleich einen neuen. Und mit ein bisschen Glück zahlen wir dann eure Rechnung.
0: Oh, neuer Name, neues Glück hier bei Energy. Aber jetzt kommt erstmal der Jakob. Mit ganz vielen Informationen, ist auch ganz wichtig. Glaubt er jedenfalls.
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1: Ob wir jetzt wollen oder nicht, Fußball wird jetzt die nächsten Tage und Wochen immer mehr zum Thema. Jakob, denn die WM geht in einem Monat los.
11: Ja, da ist natürlich auch die Frage, mit welcher Mannschaft fahren wir denn dahin? Das sollte eigentlich mal diese Woche geklärt werden. Unser Bundestrainer Julian Nagelsmann hat das aber nochmal verschoben. Der Kader wird erst nächste Woche Donnerstag verkündet. Unser Ex-Bundestrainer Jogi Löw ist aber bei NTV ganz optimistisch.
12: Wir sind spielerisch wieder ganz klar besser geworden als noch vor 3 oder 4 Jahren. Das ist wichtig. Auf internationalem Niveau. Was fehlt ein bisschen die letzten 2 Jahre ist Konstanz.
11: Ja, bei der WM gibt es dieses Mal übrigens 104 Spiele, so viele wie noch nie. Unsere deutschen Partien kann man sich alle bei ARD und ZDF anschauen. Wer alles sehen will, braucht aber Magenta TV. Dann soll die neue E-Auto-Prämie noch in diesem Monat starten. Das Redaktionsnetzwerk Deutschland berichtet, dass man dafür gerade online so ein Portal einrichtet. Dafür braucht man dann sein Perso mit Online-Funktion. Je nachdem, wie viel man verdient und wie viele Kinder man hat, kann man ja bis zu 6.000 Euro Prämie kriegen, wenn man sich einen neuen Wagen holt. Für Hybridautos gibt's bis zu 4.500 Euro. Und einfach mal 600 Kilometer am Stück laufen in 4 Tagen durch die USA. Warum nicht? Wollte der Extremsport Sportler Ahtisaari jetzt schaffen. Hat dann aber leider doch nicht geklappt. Er hat länger gebraucht als erwartet und war dann voll down. Aber eine Sache, hat er im Livestream gesagt, hat ihn gepusht, ein Versprechen für seine Mutter.
7: Ich habe ihr versprochen, dass wir morgen auf jeden Fall ein Eis essen gehen. Und das Versprechen werde ich auch halten. Wir bringen die Sache jetzt zu Ende, egal wie lange.
11: Ja, hat er am Ende dann auch geschafft. Sie waren zusammen Eis essen. Für die über 600 Kilometer hat er jetzt 123 Stunden gebraucht. Das ist aber am Ende, finde ich, immer noch eine sehr krasse Nummer.
0: Trotzdem verloren, ne? Loser.
1: Was? Also, das ist so eine krasse Leistung. Vor allem würde ich gerne ja mal wissen, spürt er seine Füße noch, seine
0: Körper.
1: Fußsohle?
0: Ja.
1: Der hat er seine Schuhe mal gewechselt?
0: Gibt es noch Zinksalbe von diesem Wal? Weil das braucht er jetzt auf jeden Fall.
11: Und was hat er für ein Eis gegessen?
1: Ja, Wahnsinn.
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0: 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Hier geht es um das Energy Wunschwohnen, präsentiert von ImmoScout24.
1: Liebe Melina, wir haben jetzt einen neuen Namen gezogen. 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
0: Jetzt machen wir weiter mit Mark Foster, ein Lied hier auf Energy.
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0: Hallo, Energy am Morgen ist an, hier mit mir, Anna. Guten Morgen und Ben.
1: Morgen!
0: Und meine, ja, ich würde schon sagen, fast mit Lieblingskünstlerin.
1: Auf jeden Fall.
0: Er kommt auf meine Top 3. Happy Birthday, Sabrina Carpenter.
1: Ach, wie alt wird sie? 23, 24?
0: Sie wird heute am 11. Mai 27 Jahre alt. Ihr voller Name ist Sabrina Anlin Carpenter. Sie ist kleiner als ich, lieber Ben.
2: Nein.
0: Ich dachte, ich bin ja schon Erdnuckel mit 1,57. Ja. Sie ist 1,51 klein.
1: Aha.
0: Und ihre Tante ist die Originalstimme von Bart Simpson.
1: Ich habe auch noch einen Funfact über Sabrina Carpenter, den ich wusste. Wenn sie in Hotels eincheckt, nimmt sie immer Decknamen, wie zum Beispiel Mrs. Doubtfire.
0: Ah,
1: wenn ihr also irgendwie lustige Leute da habt, dann wisst ihr, Sabrina ist es vielleicht. Mehr von Sabrina Carpenter hört ihr natürlich auch in unseren Energy Streams. 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Jetzt gibt's Jack Style für euch mit Turn the Lights Off hier auf Energy.
0: Ja.

0: haben wir es genau. 8:45. Und wir haben natürlich immer die besten neuen Hits für euch. Weiter geht's mit guter Laune, Milo, My Lucky Day.
1: Ja, My Lucky Day ist ja für Anna Gutmorgen, weil du hast bald Geburtstag. Jetzt kannst du es sagen, der Hörerschaft, was möchtest du, was wünschst du dir zum 17. Mai? Möchtest du irgendwelche Geschenke? Soll dir irgendwas gegeben werden? Brauchst du eine PayPal-Adresse?
0: Geld?
1: Ja, war klar.
0: Geld würde ich immer nehmen, ansonsten Massagegutscheine.
1: Nichts Selbstgebasteltes, das hasst sie.
0: Ja, was Selbstgemachtes mag ich nicht. Ansonsten einfach viel meine Ruhe, also auch an die Chefs, einfach bitte nicht schreiben, nicht anrufen. Einfach mal schön mich sein lassen.
1: Den Lucky Day.

0: Ihr habt mal wieder kein Netz. Das nervt, ne? Aber keine Sorge, jetzt kommt Hilfe.
1: Energy. Energy am Morgen ist natürlich hier mit mir, Anna, guten Morgen und Ben.
2: Morgen.
1: Ihr kennt es alle, man will irgendwie was googeln, schnell was nachschauen und die Seite lädt gefühlt länger als ein Langstreckenflug nach Indien und passiert einfach nichts.
2: Ja.
1: Müsst ihr aber nicht einfach mehr so hinnehmen. Mit der App, pass auf, catchiger Name, Breitbandmessung, Nachweisverfahren, Mobilfunk.
0: Ja.
1: Ja, braucht man ein bisschen, aber die ist cool, weil ihr könnt euch eure tatsächliche Netzgeschwindigkeit offiziell dokumentieren lassen. Und wenn da dauerhaft weniger ankommt, als im Vertrag versprochen wurde, dann könnt ihr euer Geld zurückholen. Und das werde ich auf jeden Fall auch machen mit meinem Anbieter. Weil ich habe, wenn ich von der Küche ins Bad gehe,
0: schon vorbei. Nein.
1: So, das sind 3 Meter, ich weiß nicht mal.
0: Ja.
1: 2 Meter.
0: Frechheit.
1: Heißt konkret, entweder besseres Netz, weniger zahlen oder im Zweifel sogar früher aus dem Vertrag raus.
0: Das Schlimmste ist auch, wenn man mit seinem Handy keinen Empfang hat, dann denkt sich so, naja, ist wahrscheinlich ein Funkloch und die Person neben einem chillt im Internet und denkt sich, hä,
1: naja,
0: was mache ich anders?
1: Ich will ja auf Toilette halt am Handy scrollen und ich habe kein Netz, also da lädt nichts bei mir im Badezimmer, wie kann das sein?
0: Was immer funktioniert, sind unsere Hits. Hier ist Energy Star Kamerad mit Hagios für euch.
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0: Morgen, hier ist Energy am Morgen mit Anna Gutmorgen.
1: Hallo.
0: Und Ben. Und wir hören riesig viele Aufregung in der Stimme, weil das...
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0: Also Beispiel, die Esszimmerstühle müssen dringend mal ausgetauscht werden. Oder ihr braucht eine neue Wohnzimmerlampe. Irgendwas ist da kaputt. Gar kein Problem, ihr kauft das einfach und wir zahlen. Gerade haben wir Melinas Namen im Radio gesagt. Und sie sollte jetzt in der Leitung sein. Wir sagen guten Morgen, liebe Melina.
4: Hallo.
0: Hallo, grüß dich, hier sind Anna und Ben für dich.
4: Ja, hi.
1: Sag mal, was hast du dir denn gegönnt? Was sollen wir dir denn bezahlen?
4: Also ich habe mir tatsächlich vor einem Jahr oder so eine neue Couch geholt.
0: Oh, schön.
4: Und ich dachte, ich probiere mein Glück.
1: Boah, und ich meine, eine Couch ist ja nicht gerade günstig. Ich habe hier die Rechnung, 900 Euro hat die gekostet. Und liebe Melina, du hast alles richtig gemacht. Du hast in den 10 Minuten angerufen, wo wir deinen Namen genannt haben. Und wir übernehmen die Rechnung für dich. Herzlichen Glückwunsch.
4: Oh mein Gott, ich weiß gar nicht, was ich sagen soll.
0: Bitteschön, die Couch geht um uns.
4: Vielen Dank.
1: Sehr gerne, 900 Euro für dich. Plus obendrauf gibt es noch den 100 Euro Fairness-Bonus obendrauf. Ganz, ganz viel Spaß damit.
4: Vielen, vielen Dank.
0: Bitteschön, bitteschön, bitteschön. Bleib kurz dran. Wir organisieren das alles. Und ihr seid jetzt die Nächsten. Meldet euch an, einfach auf energy.de. Und am Montagmorgen wieder um 8 wird vielleicht euer Name gezogen.
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1: Es gibt ja jetzt schon wieder überall diese Fußballsticker zum Sammeln. Jakob, wird ja auch Zeit, denn bis zur WM ist gar nicht mehr so lange.
2: Richtig, heute ist es noch genau ein Monat bis dahin. Dann startet die Fußball-WM in Kanada, Mexiko und den USA. Da bereiten sich hier bei uns natürlich auch schon viele Restaurants, Bars und Kneipen drauf vor. Die wollen ja dann auch viele Spiele zeigen. Wegen der Zeitverschiebung sind einige Spiele dieses Mal aber schon relativ spät abends oder sogar mitten in der Nacht. Unsere Bundesregierung hatte aber schon beschlossen, dass es Ausnahmen beim Lärmschutz gibt. Und ist auch gut so, sagte Rieken Brauk von der IG Gastro im WDR.
3: Es wäre eine Katastrophe gewesen, wenn wir um 22 Uhr in Deutschland spielen nicht hätten zeigen dürfen in der Außengastro, weil im Juni will auch keiner drinnen irgendwie schwitzend sitzen und Fußball gucken.
2: Ja, das Eröffnungsspiel in einem Monat ist Mexiko gegen Südafrika. Unser erstes Spiel ist dann ein paar Tage später gegen Curaçao. Da ist Anstoß immerhin um 19 Uhr. Die Bundesnetzagentur geht davon aus, dass Gas leicht teurer werden könnte. Beim Redaktionsnetzwerk Deutschland wird gesagt, hat natürlich mit der aktuellen Lage im Nahen Osten zu tun. Aktuell laufende Verträge sind wohl nicht betroffen. Strom könnte dagegen vielleicht noch mal billiger werden, denn man setzt hier immer mehr auf erneuerbare Energien. Und dann haben wir endlich wieder einen neuen Superstar, denn DSDS ist am Wochenende zu Ende gegangen und gewonnen hat Menowin Fröhlich, quasi in seinem dritten Anlauf bei DSDS, und der ist bei RTL einfach nur noch happy gewesen.
4: Ich habe ja immer davon geträumt in meinem Leben und heute durfte ich meinen Namen hören. Das Einzige, was ich nur sagen will, ist Viones, Gives, Janelle, Elijana, Chene, der Tata hat es geschafft.
2: Ja, das waren seine vielen Kinder, 5 aus seiner aktuellen Beziehung. Er hat noch 3 Kids aus einer älteren. Und pass auf, Kind Nummer 9 ist gerade unterwegs und das soll wohl Maybe Solin heißen.
5: Ja, da musst du dir irgendwann was ausdenken, ne? Kind 9 ist ja Wahnsinn. Also erst war es mir egal, aber ich wünsche ihm beruflich alles Gute, weil er braucht's.
1: Mit 3 Frauen?
5: 3 Frauen? 2 Frauen?
2: Ich glaube 2.
1: Boah, da gibt's auch noch Kindergeld 9? Oben drauf und ESDS.
5: Potent, der Mann, wirklich.
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0: wir starten rein in die neue Woche. Natürlich auch am Montag wieder mit neuer Musik von unserem altbekannten Michael Schulte. Love Sick, ganz neues Ding, hört ihr gleich.
1: Manchmal muss ich einfach lachen, weil ich dein Gesicht sehe, Anna. Guten Morgen.
0: Wow.
1: Ich hab dich so gern, bist so ein toller Mensch.
0: Auch
1: aber manchmal
0: süß, danke.
1: Ist es wie also My Smith, Niall Horan, Drive Safe. Danach gibt's Alex Warren mit Fever Dream. Das sind genau meine Songs. Fahrt vorsichtig und wir haben Fever Dream.
0: Bist du noch
1: ganz,
0: müde?
1: Ich bin ganz glücklich. Okay. Es ist Montag, ich bin ganz glücklich. Toll, toller Mensch.
0: Ich will das gern frühstücken, was du gegessen hast. Ah.

0: Hallo, schön, dass ihr dabei seid. Energy am Morgen ist an, hier mit mir, Anna. Guten Morgen und Ben.
1: Morgen.
0: Und neuer Musik. Energy.
1: Von Energy Star Michael Schulte, Lovesick heißt die Nummer. Also so ein bisschen Liebesschmerz hat man. Dann habe ich derzeit auch, muss ich sagen. Aber
0: warum?
1: Nicht gegenüber einer Person, sondern gegenüber der Stadt Rom. Ich gucke die ganze Zeit, ich liebe ja Rom.
0: Ja,
1: ich bin auch viel in Rom.
0: Auch oft da.
1: Aber gerade halt nicht. Und ich sehe ganz viele Sachen und dann bin ich richtig Lovesick quasi gegenüber einer Stadt. Ist das normal?
0: Also weißt du, manche haben irgendwie Trennungen, irgendeinen Schmerz, irgendeinen
1: viel
0: Verlust.
1: Zu tun, ja.
0: Und du, weil du nicht im Urlaub sein kannst.
1: Nee,
0: also du bleibst jetzt erstmal schön ein bisschen hier.
1: Michael Schulte, sing für mich.

0: Hallo, schön, dass ihr mit dabei seid. Es ist 9.29 Uhr.
1: Die Fußball-Weltmeisterschaft geht los mit einer absoluten Frechheit. Guten Morgen, hier ist Energy am Morgen für euch natürlich mit Anna Gutmorgen und mir.
0: Hi.
1: Anna Gutmorgen, für mich geht die Fußball-Weltmeisterschaft etwas früher los, weil ich habe angefangen mit Sticker sammeln.
0: Panini-Sticker.
1: Wir kennen sie alle, die Sticker pünktlich zur WM sind die jetzt rausgekommen. Ich habe mir mein erstes Pack geholt. Ich war ganz aufgeregt mit meinem Cousin zusammen, habe das erste aufgemacht und er hat es für mich aufgemacht, hat meinen ersten Sticker gesehen und brutal angefangen zu lachen.
0: Warum?
1: Der hat mich ausgedacht und warum, das zeige ich dir jetzt. Ich gebe dir jetzt hier im Radio mal diesen Sticker rüber. Du guckst ihn dir gleich an und dann sag mal bitte, das ist ein neuseeländischer Spieler, den ich zum ersten Mal gezogen habe. Mein erster Sticker überhaupt. Wie heißt dieser Mann, den ich da gezogen habe, der bei der Fußball-Weltmeisterschaft für Neuseeland spielen wird?
0: Ben Alt.
1: Das ist eine absolute Frechheit. Ben Alt?
0: Ben Alt heißt
1: Was
0: der.
1: Was ist denn das vom Universum für ein Zeichen?
0: 2002er Jahrgang, also mein Jahrgang.
1: Wenn der schon Ben Alt ist.
0: Oh nein, ist das lustig. Du bist ja ein Uropa. Du bist ja quasi schon gar nicht mehr da.
1: Ben Super Old. Es reicht.
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1: In einem Monat ist es schon soweit. Dann ist Fußball-Weltmeisterschaft. Jakob, nur ist die Frage, wird es wirklich überall draußen Public Viewing geben, ja oder nein?
11: Ja, denn durch die Zeitverschiebung gibt es echt sehr wilde Anstoßzeiten bei uns. Teilweise 3 Uhr nachts oder 6 Uhr morgens. Das ist alles möglich. Bei unseren Vorrundenspielen ist es noch ein bisschen entspannter. 19 Uhr und zweimal 22 Uhr. Und trotzdem heißt das dann in vielen Orten, draußen sind keine großen Veranstaltungen als Public Viewing möglich. So wie auch in Hamburg. Uwe Bergmann vom zuständigen Fanfest hat schon im NDR gemeint, also gerade in der Nähe von Wohnhäusern ist das halt auch sehr schwer.
12: Es kann natürlich nicht angehen, dass wenn wir um 22 Uhr Anschluss haben, da wir es bis 1 Uhr nachts Tara machen. Das geht nicht. Und ich glaube auch nicht, dass die Besuchenden so lange da sind. Das muss man ja auch mal sehen. Und ich glaube, dass die ganzen Umstände, auch irgendwie der Spirit in Amerika, das ist auch alles ein bisschen problematisch.
11: Ja, in Berlin gibt's natürlich wieder Public Viewing, auch mit der großen Fanmeile am Brandenburger Tor. Dann hat der Ärzteverband jetzt eine neue Idee zum Thema, wie kann man Leute besser vor ungesunden Sachen schützen. Da wird jetzt gesagt, vielleicht einfach Schnaps nicht mehr so im Supermarkt oder Discounter verkaufen. Dafür könnte es ja extra so Shops geben, wie auch in den USA. Mhm. Außerdem sollte man noch viel mehr aufklären und man supportet auch die Idee, dass das begleitete Trinken ab 14 abgeschafft werden sollte.
0: Was und ist das denn?
1: Es gibt so, mein kleiner
0: begleitetes
1: Jonathan.
0: Begleitetes Trinken?
11: Ja, dass du ab 14 quasi, wenn du mit deinen Eltern unterwegs bist, schon legal irgendwas trinken darfst.
1: Nein.
11: Und diese Woche ist ESC-Woche, Eurovision Song Contest in Wien. Wir sind natürlich dabei mit Sarah Engels und ihrem Song Fire. Und sie hat mal verraten, wie es denn aktuell mit den Proben aussieht.
13: Die Proben sind gut gelaufen. Ich würde sagen, es waren noch keine 100%, weil es ist immer Luft nach oben. Aber ich glaube, es ist ein Prozess und es gehört auch dazu.
11: Morgen und Donnerstag sind erstmal die Halbfinals. Wir sind ja aber eh für Samstag schon fürs Finale gesetzt. Mal sehen, wo wir am Ende landen werden. Die besten Quoten haben wir nicht. Die hat im Moment Finnland mit einem Song, der auf Deutsch übersetzt heißt Flammenwerfer.
1: Oh ja, ist natürlich
0: könnte
1: gut.
0: Konkurrenz werden.
1: Feuer,
0: dann.
1: Flammenwerfer, ne?
0: Ja. Viel Feuer. Ich hoffe, nichts fackelt ab.
1: Eine heiße Nummer.
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0: Ja, wir haben Aufregerthema bei Anna zu Hause. Ein Problem, das wir aber alle auch kennen.
1: Ja, und das Leben schwer macht. Worum es geht, hört ihr noch vor 10. Jetzt gibt's erstmal eine echt wilde Kombi. David Guetta, Jennifer Lopez, Save Me Tonight. Habt einen schönen Montag. Don't know.

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0: Entschuldigung, dass ich in meiner eigenen Wohnung nicht zu empfangen bin. Energy am Morgen ist an, hier mit mir, Anna, guten Morgen, und Penn. Mal wieder ein Aufregerthema bei mir in meiner Wohnung. Es geht um mein Netz.
1: Oh,
0: es
1: Handy.
0: Geht um mein WLAN.
1: Ja.
0: Ich verstehe es nicht. Gestern wieder beim FaceTime bemerkt, es gibt einfach Räume, da kann ich es komplett vergessen. Da kann ich einfach nicht FaceTime in meine eigene Wohnung. Also es geht im Schlafzimmer und es ist auch noch möglich bei mir im Wohnzimmer.
1: Ja.
0: Sobald ich aber den Flur lang laufe, Richtung Küche kann es komplett vergessen. Richtung Küche ist geht gar nichts mehr.
1: Da muss ich den Cis-Mann in mir ausschalten, der dir am liebsten jetzt Tipps geben würde. Du bräuchst einen Verteiler, du bräuchst aber, so einen Erweiterer. So.
0: Genau. Einen Verteiler?
1: Ja.
0: Ich habe eine 53 Quadratmeter Wohnung. Ja. Wozu brauche ich einen Verteiler? Wieso kann ich keine Reels auf der Toilette gucken, weil ich keinen Empfang bei mir im Badezimmer habe?
1: Das ist echt kacke,
0: In meiner eigenen Wohnung.
1: Ja, Frechheit. Ja, die Anbieter sind manchmal wild, ne? Da hast du manchmal so eine Lücke. Aber kurze Frage, also bei mich hast du ja nicht gefacetimed gestern. Wen facetimest du? Also deine Eltern am besten, weil wen hast du noch in deinem Leben? Jetzt.
0: Freunde.
1: Freunde.
0: Also Familie.
1: Ja.
0: Männer.
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1: Diesen Montag einen wunderschönen Start in die neue Woche wünsche ich euch. Ich bin's, Jale, ihr seid hier mittendrin in euren 10 Hits am Stück und da geht's gleich weiter mit Alok und Khalid in einer Viertelstunde. Jetzt unsere Pop-Queen. Taylor Swift mit Opalite.
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Künstler und 1000 Drohnen. Das war die Realität von Energy Star Alok beim Tomorrowland in Brasilien. Da hat er mal mit 1000 Drohnen eine spektakuläre Bühnenshow hingeliefert. Für die ist er auch bekannt, für diese spektakulären Shows, aber auch für seine Tiefe. Und die vereint er hier mit Energy Star Khalid. Eine ganz schöne

0: gibt einfach Räume, da kann ich es komplett vergessen. Mhm. Da kann ich einfach nicht FaceTime in meine eigene Wohnung. Ja. Richtung Küche ist
1: Ja, die Anbieter sind manchmal wild, ne? 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Wen facetimest du? 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
0: Jetzt. Freunde.
1: Freunde.
0: Also Familie.
1: Aber, ja.
0: Männer.
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0: Wenn wir von unserem Umfeld reden, dann meistens von den Menschen, mit denen wir Zeit verbringen, dem Arbeitsplatz, auch alles wichtig. Aber irgendwie berücksichtigen wir den wichtigsten Ort viel zu selten. Die eigene Wohnung. Energy ist an, immer die besten neuen Hits mit mir, Jale. Und die Wohnung ist na klar das direkteste Umfeld, dem wir jeden Tag begegnen. Das ist so, so wichtig, dass wir uns einfach wohlfühlen. Und deswegen habe ich jetzt was für euch.
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ein Überraschungsauftritt von Energy Star Sia beim Ultra Music Festival hat einfach diesen Song ins Leben gerufen. Da ist sie nämlich David Guetta begegnet, haben sie sich gesagt, oh, machen wir mal den nächsten Banger, und zwar zusammen mit Afrojack. Den kennt David Guetta zum Beispiel auch schon lange. Ich finde, dieses Trio ist einfach eine fantastische Kombination durch und durch. Jetzt hier auf Energy immer die besten neuen Hits mit Awake Tonight.

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1: Vormittag, 11 Uhr, ihr hört Energy mit mir, Jale, und seid ihr mittendrin in euren 10 Hits am Stück natürlich. Da geht's in einer Viertelstunde mit Lady Gaga und Doechii weiter. Einfach so ein krasses Feature. Jetzt gibt's auch ein krasses Feature, und zwar von Niall Horan und Miles Smith mit Drive Safe.
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und wir sind live dabei, mitten in einem der wichtigsten Popkulturjahre ever, ja. Der Teufel trägt Prada hat nach 20 Jahren sein Comeback auf die Kinoleinwand geschafft und dadurch ist natürlich auch sehr viel Krasses entstanden, wie zum Beispiel unter anderem dieses Feature zweier Ikonen, Lady Gaga und Doja, für den Film mit Runway, jetzt hier auf Energy, immer die besten neuen

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mit Monster Trucks durch die Wüste düsen, Leute, das ist noch das am wenigsten Verrückte auf dieser Welt, glaube ich, haben die Jungs von Two Colors für ihr Musikvideo gemacht. Ganz unbedingt mal auschecken, jetzt gibt's aber erstmal den Song dazu. Hier auf Energy immer die besten neuen Hits mit Mad World, so ein Banger. 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
1: 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An diesem Montagmittag und ihr seid mittendrin natürlich in euren 10 Hits am Stück. Da geht's in einer Viertelstunde mit einer ganz positiven Nummer von Nico Santos weiter. Jetzt haben wir David Guetta und Jennifer Lopez und ich bin's, Jale. Salam.
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Weiter geht's mit dem wichtigsten Song-Release des Jahres, wie ich finde, weil ich weiß ja nicht, wie es euch geht, aber wenn man News hört, dann fühlt man sich so blöd, es ist alles so negativ und genau dafür hat Energy Star Nico Santos hier ein kleines Gegengift geschaffen, wieder ein bisschen an das Schöne im Leben glauben, so, so wichtig gerade jetzt hier auf Energy. Immer die besten neuen Hits, Nico Santos mit Optimist.

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1: Kanadista Norma Jean Martin wäre gerne in den 60ern am Leben gewesen, ja? Weil das war die Zeit der Blues und das inspiriert sie so sehr. Und ich sag, ich bin ganz froh, dass wir dich in unserer Zeit hier haben. Live, auf Konzerten oder im Radio mit deiner fantastischen Stimme. Hier auf Energy immer die besten neuen Hits mit Encore Big Dream.

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1: Wir begrüßen die erste Mittagspause der Woche. Montag 13 Uhr, Freunde. Ihr seid natürlich mittendrin in euren 10 Hits am Stück. Da geht's in einer Viertelstunde mit Fastboy weiter. Den Anfang machen jetzt Miles Smith und Niall Horan. Und ich bin's, Jale. Salam. Happy Monday.
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Seit Jahren beweisen die Fastball-Brüder, die eigentlich Felix und Lukas heißen, dass sie auch live richtig abreißen können, ja? Die sind hier diesen Sommer wieder auf dem Perukeville und auf diversen anderen Festivals. Im Oktober geht dann die eigene Tour los. Und bis dahin genießen wir sie aber jetzt erstmal hier mit ihrer neuesten Nummer auf Energy. Immer die besten neuen Hits mit Beautiful.

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0: nur 96 Stunden 600 Kilometer durch die USA laufen. Energy ist an, immer die besten neuen Hits mit mir, Jale. Und das ist die aktuelle Challenge von Läufer Arda Saci. Habt ihr bestimmt mitbekommen, macht er mit Red Bull. Spoiler, er hat es nicht in den 4 Tagen geschafft, aber die Strecke hat er trotzdem hinter sich gelegt. Und das ist hier einfach mal der Cheatcode, um für eine ganze Weile seine 10.000 täglichen Schritte drin zu haben, weil die hat er so im Voraus jetzt erledigt. Und ich habe auch einen kleinen Trick, wie ihr im Voraus eure täglichen 10.000 Steps reinbekommen könnt.
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Weiter geht's hier mit Topic und Becky G. Und zwar auf Spanisch. Und deswegen passe ich mich mal ein bisschen an. Es la canción del verano. Es ist der Song des Sommers. Weil es geht darum, dass man sich nicht für irgendeinen Typen, sondern nur für sich selbst schön macht. Und so machen wir das im Sommer 2026, Girls. Jetzt hier auf Energy immer die besten neuen Hits mit Sorry, Papi.

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1: 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Radio Nummer 1. 14 Uhr, da sind wir angekommen im Montagnachmittag, Freunde. In einer Viertelstunde geht's hier weiter mit einem ikonischen Feature von Zara Larsson und Tyler. Und jetzt gibt's erstmal ein ikonisches Solo, und zwar von Energy Star Alex Warren, Fever Dream. Und ich bin Jale Selam.
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I Did It Again ist ein legendäres Zitat von Britney Spears. Und genau darauf beziehen sich die beiden Girls, Tyler und Sarah Larson, auch in ihrer Nummer She Did It Again, Like Britney, singen sie da. Ich finde es eine tolle Referenz, ich finde es ein toller Banger für Selbstbewusstsein und den gibt es jetzt hier auf Energy, immer die Besten.

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0: In einem Monat geht die große Fußball-WM los. Aber Leute, das ist nicht die einzige Weltmeisterschaft 2026. Energy ist an, immer die besten neuen Hits mit mir, Jale, und meinem Kollegen Armani.
1: Servus.
0: Und wenn ihr jetzt sagt, boah, Fußball gar nicht mein Ding, oder ihr könnt gar nicht einen Monat lang aushalten, ohne irgendwie World-Meisterschaften euch reinzuziehen, dann hat mein Kollege hier mal drei alternative Weltmeisterschaften für uns dabei, ne?
1: Genau, diese Woche geht es direkt los. Am Donnerstag startet der Kajak World Cup. Bei uns in Brandenburg in der Havel kann man bis Sonntag die Rennen verfolgen. So, einen Tag später, Freitag, den 15., startet die Eishockey World Championship in der Schweiz und die geht zwei Wochen lang.
0: Das
1: und
0: finde ich hot.
1: Im September nach der WM, dann am 12. ist Weltmeisterschaft im Volleyball für Männer.
0: Oh, Leute, das muss man sich reinziehen. Ich liebe ja Volleyball. Auf jeden Fall habt ihr jetzt einiges zu gucken und zu genießen, völlig außerhalb des Fußballkosmos. Danke, Armani.
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frei im eigenen Kopf leben. Ein Gefühl, das Overthinker sehr gut kennen, so wie Energy Star Sam Harper es einer ist. Und deswegen sinniert er in diesem Feature mit Lockenbach auch so ein bisschen darüber, wie schön es wäre, da mal rauszukommen aus dem eigenen Kopf, oder? Versuchen wir alle jetzt zur Nummer hier auf Energy immer die besten neuen Hits mit Lost.

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1: Montagnachmittag und wir gehen rein. Hallöchen, ich bin's Vivi. Gleich habe ich für euch den neuen Track von Harrison, All the Things She Said. Und jetzt geht's weiter mit Miles Smith und Niall Horan, Drive Safe.
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So Leute, passt auf. Und hier spricht jetzt der Dinosaurier in mir. Ich hatte noch einen Discman, als ich jung war. Also nicht einen MP3-Player, noch das Ding davor, wo man CDs reingetan hat. Und dann konnte man halt unterwegs eine CD hören. Und alle meine allerersten CDs war Tattoo mit All the Things She Said. Und seitdem ist der so in meinem Herzen drin. Ich liebe, liebe, liebe diesen Song. Und ich liebe auch die neue Version von Harrison von diesem Song. All the Things She Said hört ihr jetzt auf Energy. Immer die besten neuen Hits.

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Jetzt alle Farben hier für euch mit Buddy Talk.

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2: 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Zwei gute Nachrichten, Freunde. Wir haben 16 Uhr, das heißt, der Feierabend ist nicht mehr fern. Und diese Woche nur 4-Tage-Woche, ne? Der Mai ist ein geiler Monat. Gleich hört ihr hier Alok mit Dive Into Me. Und jetzt habe ich Taylor Swift für euch.
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geiler DJ, der geile Mucke auflegt, der macht auch unfassbare Shows. Zum Beispiel mal auf dem Tomorrowland. Da hat er mit so 1000 Drohnen richtig tolle Bilder in die Luft gezeichnet. War ein richtiges Spektakel. Und jetzt hört ihr hier seinen neuesten Song zusammen mit Khalid, Dive Into Me.

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0: Energy's Abend, immer die besten neuen Hits mit mir, Vivi. 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

0: immer Gen Z weiß nicht mehr, wie man vernünftig feiern geht. Und Paula Stella ist das beste Beispiel dafür. Die war letztens hier im Interview und wir haben sie gefragt, ob sie denn eine kleine Partymaus ist.
1: Nee, eben nicht. Ab 23 Uhr ist die Party wieder vorbei, Leute. Ich gehe nach Hause und gehe schlafen. Was wollt ihr denn von mir? Nudeln mit Pesto, Netflix, chill, Alter.
0: Naja gut, zum Glück bin ich Millennial und viele von euch vielleicht auch. Deswegen, wir feiern jetzt einfach für Paula zu ihrem neuen Song Lovesick. Immer die besten neuen Hits auf Energy.

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1: Für euch geht's heute auf einem Catwalk nach Hause. Gleich gibt's nämlich Lady Gaga zusammen mit Doechii und Runway für euch. Jetzt mal Smith und ich bin's Vivi. Hallöchen.
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Leute, ich habe ihn gesehen. Der Teufel trägt Prada 2 und ich bin enttäuscht. Sorry an alle Fans da draußen. Tut mir leid, aber mich hat er nicht abgeholt. Das Einzige, was ich wirklich extrem gut fand, war die Mucke im Film. Und deswegen höre ich jetzt hier Lady Gaga zusammen mit Doechii und Runway. Immer die besten neuen Hits auf Energy.

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Was haben Bauchnabel-Piercings, Low-Waist-Jeans und Girlbands gemeinsam? Ganz genau, die sind gerade wieder so heftig im Trend. Deswegen hört ihr jetzt hier die neue Girlband Flo. Bring so richtig geil 2000er-Vibes in die heutige Zeit. Leak It heißt ihr neuer Track und

0: starten gleich mit guter Musik von Moskina und seinem neuen Track Rhythm Unknown. Jetzt geht's erstmal weiter mit Kamrad und ich würde sagen, ihr macht euch mal einen richtig schönen Feierabend.
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Reality-Star Moss Kena hat biologische Eltern und dann hat er aber auch noch seine Soul Parents, wie er sie nennt, nämlich Elvis Presley und Amy Winehouse. Beide große musikalische Inspiration für ihn und vielleicht hört ihr das ja auch in seinem neuesten Track. Rhythm Unknown hört ihr hier auf Energy, immer die besten

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Hallöchen, ihr hört Energy mit mir, Vivi, und heute schicken wir fette Geburtstagsgrüße raus, und zwar an Energy Star Sabrina Carpenter. Die Maus wird heute nämlich 27 Jahre alt, und zu diesem Anlass habe ich mal ein paar Facts über Sabrina Tischler, wie wir sie auf Deutsch nennen würden, rausgesucht. Sie wurde am 11. Mai 1999 geboren unter dem Namen Sabrina Annalyn Carpenter. Sie ist 1,51 groß, in Anführungsstrichen. Ihre Tante ist die Originalstimme von Bart Simpson, richtig wild. Und wenn sie in Hotels eincheckt, dann benutzt sie meistens einen Decknamen, zum Beispiel Mrs. Doubtfire. Finde ich ja auch funny. 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Bekommt ihr komplett for free in unserer App auf energy.de oder auch über euren Smart Speaker. Und in diesem Sinne, Happy Birthday, Sabrina Tischler.

Leute, ich sag's euch ehrlich, mir fällt es doch oft schwer, in der Welt, in der wir leben, optimistisch zu bleiben. Aber zum Glück gibt es Menschen, die uns immer wieder daran erinnern, dass das Leben doch irgendwie schön ist. Zum Beispiel Nico Santos mit seinem neuesten Track Optimist. Geht's uns doch allen gleich viel besser. Hört ihr jetzt hier auf Energy. Immer die besten.

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2: Wir haben es 19 Uhr, das heißt, wir verbringen jetzt hier noch ein gutes Stündchen zusammen. Natürlich mit der allerfeinsten Musik, die ich so für euch im Petto habe. Gleich Fastboy zum Beispiel mit Beautiful Life für euch. Und jetzt geht's weiter mit Drive Safe von Miles Smith.
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Die beiden Jungs von Fastboy hier im Radio hören, ist schon mal top, ne? Aber wisst ihr, was noch geiler ist? Die mal live zu erleben, weil die machen richtig gute Stimmung, die Jungs. 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Und dafür klärt ihr euch mal schön eure Tickets for free im Energy Festival Sommer. Klickt euch einfach rein in die Energy App und solange hören wir ihren neuesten Track Beautiful Life hier immer die besten neuen Hits für euch.

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0: hier in Deutschland können ja vieles richtig gut. Was wir aber so gar nicht können, ist ESC. Energies Arden, immer die besten neuen Hits mit mir, Vivi. Und Leute, diesen Samstag ist es wieder soweit. Der Eurovision Song Contest geht an den Start. Sarah Engels vertritt uns diesmal in Wien. Und es ist bereits die 70. Ausgabe. Also großes Jubiläum. Und bis dahin reisen wir jetzt mal ganz kurz durch die ESC-Geschichte. Dreimal ging Deutschland mit genau 0 Punkte nach Hause. Das müsst ihr immer reinziehen. Also 0 Punkte heißt, kein einziges Land hat uns einen einzigen Punkt gegeben. Und das erste Mal war das 1964 mit dieser Perle hier.
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0: Ja, das war Nora Nova mit Man gewöhnt sich so schnell an das Schöne. Wie jetzt gar nicht so schlecht, ehrlich gesagt. Naja, ein Jahr später lief es exakt genauso schlecht mit diesem Knaller hier.
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0: ja, hört sich fast an wie derselbe Song, also kein Wunder. Und 50 Jahre später gab es nochmal eine Nullnummer. Das ist Ann-Sophie mit Black Smoke. Wir hoffen ja natürlich, dass es diesen Samstag besser läuft. Ne? Wir drücken die Daumen.
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Wir haben es kurz vor 8, das heißt, ein bisschen wach bleiben können wir ruhig noch, ne? Zwar nicht mit mir, denn ich habe jetzt Feierabend, aber gleich übernimmt hier mein Kollege Julian Hutter. Und passend dazu gibt es jetzt den neuesten Track von Afrojack, heißt Awake Tonight. Und hört ihr auf Energy immer die besten neuen Hits. Bis morgen, 15 Uhr, gleiche Stelle, gleiche Welle. Ich freue mich. Ciao, ciao.

um 20 Uhr an diesem Montag, an dem Deutschland einen neuen Superstar hat. Menowin Fröhlich, yes, hat der SDS gewonnen. Warum die Nachricht vollkommen egal ist und warum RTL uns von diesem Fiebertraum endlich mal ein bisschen befreien sollte, das alles gleich vor, jetzt noch Mark Forster mit immer den besten neuen Hits.

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1: Wo wart ihr, als Menowin Fröhlich gewonnen hat?
2: Er hat das verdient, er hat jetzt 16 Jahre drauf gewartet oder irgendwas. Er hätte es damals auch schon verdient. Er hat toll gesungen, er hat die Staffel mit zum Erfolg gemacht. Wenn ihm das passiert wäre, heute das nächste Mal zu Platz 2 oder so, das wäre ja grausam gewesen.
1: Ich hau da heute vollkommen egal. So. Also ich habe wirklich offensichtlich gar keine Aktien an RTL, aber wie lange will man noch so ein totes Pferd reiten, oder? Also ob jetzt Menowin gewinnt oder Dieter Bohlen persönlich, ist mittlerweile so interessant wie der neueste Post von Wendler auf Telegram. Der übrigens auch mal in der Jury saß, kurz nachdem er zum Schwurbler wurde und Like, wer sich noch erinnert, aber da hat RTL den Wendler einfach geblurrt. In der Staffel. Und somit war das ein Filter nach Bohlens Weichzeichner im Skillset von der Post-Production RTLs. Andererseits, who am I? Ne? Solange es sich wirtschaftlich für RTL lohnt und Menschen unterhalten sind, ich muss es ja auch nicht anschauen. Aber ich kann mich trotzdem drüber aufregen. Aha.

Sarah Larsson haben wir jetzt hier bei Energy. She Did It Again, gemeinsam mit Tyler. Sarah Larsson kommt ja aus Schweden, war ein Kinderstar, hat im Grundschulalter eine Castingshow im Fernsehen gewonnen und seitdem steht sie im Lichte der Öffentlichkeit, hat sich eigentlich keinen Filter erlaubt, was für so Kinderstars ungewöhnlich ist. Im Gegenteil, sie rockt es einfach, oh Gott, richtig altes Wort, aber sie zieht es einfach seit 20 Jahren durch. Sarah Larsson, She Did It Again mit immer den besten neuen

0: immer die besten neuen Hits hier bei Energy, gleich One Republic für euch. Außerdem Nico Santos und Kamrat macht den Anfang.
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0: Noch genau einen Monat und dann ist es soweit. Die WM 2026 startet. Ich sag's, wie es ist, ich bin absoluter Fußballfan, aber ich spüre noch gar nichts. Anders als viele Restaurants, Bars, Kneipen, die jetzt schon ihr Public Viewing planen. Es ist ja eine Zeitverschiebung, ne? Deshalb sind einige Spiele später als sonst, also irgendwann abends oder nachts. Und unsere Bundesregierung hat dabei jetzt schon beschlossen, dass es Ausnahmen beim Lärmschutz gibt. Und das ist auch gut so, sagt Till Riedenbrauk von der IG Gastro im WDR.
1: Es wäre eine Katastrophe gewesen, wenn wir um 22 Uhr in Deutschland spielen nicht hätten zeigen dürfen in der Außengastro, weil im Juni will auch keiner drinnen irgendwie schwitzend sitzen und Fußball gucken.
0: Das stimmt. Übrigens, unsere Anschlusszeiten, die gehen noch. Das erste Spiel ist gegen Curaçao, das geht um 19 Uhr los und die anderen beiden Partien in der Vorrunde um jeweils 22 Uhr.

0: Immer die besten neuen Hits heute hier bei Energy. Gleich Marc Atlas für euch, außerdem Felix Jähn und Michael Schulte macht den Anfang.
1: Einfach Räume, da kann ich es komplett vergessen. Mhm. Da kann ich einfach nicht FaceTime in meine eigene Wohnung. Richtung Küche ist
2: Ja, die Anbieter sind manchmal wild, ne? Da hast du manchmal so eine Lücke. Aber kurze Frage, also bei mich hast du ja nicht gefacetimed gestern. Wen facetimest du? Also deine Eltern am besten, weil wen hast du noch in deinem Leben?
1: Jetzt. Freunde.
2: Freunde.
1: Also Familie.
2: Ja.
1: Männer.

Mark Atlas hören wir jetzt hier bei Energy. Ein wirklich aufstrebender Singer-Songwriter aus Niedersachsen. Multi-Instrumentalist. Ich mag auch wirklich seine Stimme, trotz seines jungen Alters so unglaublich erwachsen. Jürgen Smolov heißt sein neuer Song. Schaut mal, ob auch er euch überzeugt. Immer die besten neuen Hits.

0: Julian.
1: Um 21 Uhr an diesem Montag, an dem wir uns in der ESC-Woche befinden. Am Samstag ist es soweit, Sarah Engels wird für uns antreten. Dass die Historie der Deutschen beim ESC nicht immer positiv war, das klären wir gleich und schauen auf die Jahre zurück, als wir 0 Punkte gesammelt haben und haben auch Ausschnitt in die damaligen Musikstücke. 50 Jahre ist es her, das wird fantastisch, freut euch drauf. Vorher aber noch Miles Smith mit immer den besten neuen Hits.

0: And 0 points go to Germany. Am Samstag ist ESC, Eurovision Song Contest. Sarah Engels vertritt uns in Wien. Es ist die 70. Ausgabe. Es ist großes Jubiläum und bis dahin reisen wir jetzt jeden Tag durch die ESC-Geschichte. Denn man hat ja immer so das Gefühl, wir Deutschen, wir haben eigentlich eh immer 0 Punkte. Aber das stimmt nicht. Es war erst 3 Mal, dass wir mit 0 Punkten nach Hause gingen. Das erste Mal 1964 mit dieser Perle hier. Hört mal rein.
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0: Nora Nova war die Künstlerin. Man gewöhnt sich so schnell an das Schöne. Die Enttäuschung war dann auch groß, 0 Punkte. Ein Jahr später lief es dann übrigens genauso schlecht, also wirklich im nächsten Jahr mit diesem Banger.
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0: Ulla Wiesner, Paradies, wo bist du? So, dann lief es ein halbes Jahrhundert besser. 50 Jahre später nämlich gab es wieder eine Nullnummer mit Anne-Sophie, Black Smoke.

finde ich jetzt auch nicht so schlecht, ne? An Sophie. Danach nie wieder was gehört, leider. Naja, jedenfalls, hoffentlich läuft es am Samstag besser. Bis dahin bereiten wir euch noch ein bisschen vor auf den ESC. Wir haben ja auch ein paar Mal ganz gut ausgesehen.

Norma Jean Martini haben wir jetzt hier bei Energy, ist eine US-Amerikanerin in Middletown, New York geboren. Dann ist sie mal nach London gezogen, um ihre Karriere voranzubringen. Hat auch geklappt. Mit 13 hat sie schon angefangen, selbst Stücke zu komponieren und mittlerweile lebt sie teilweise auch in Berlin. Ein Globetrotter, wenn man denn so will. Encore hören wir jetzt immer die besten neuen Hits. Hey.

0: Immer die besten neuen Hits hier bei Energy. Gleich Tame Impala, außerdem Michael Patrick Kelly und Tiffany Harris macht den Anfang.
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0: Über Jahrzehnte lang war es natürlich eine wahnsinnig verantwortungsvolle Aufgabe, am Vatertag die Playlist für den Bollerwagen zusammen zu kuratieren. Damit ist jetzt Schluss.
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0: Ja, Donnerstag ist Vatertag, Herrentag, es wird wieder losgezogen. Der Bollerwagen rollt wieder, man braucht da natürlich auch, habe ich mir sagen lassen, die passende Musik. Und warum nicht mal ein bisschen tanzen?

Kann ich mir gut vorstellen am Donnerstag. Energy Dance, so klingt unser Stream of the Week. Übrigens gibt es da noch deutlich mehr, über 40 Webstreams haben wir in der Energy App oder auch auf energy.de. 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

0: immer die besten neuen Hits hier bei Energy. Gleich Michael Schulte für euch, außerdem Jennifer Lopez und Miley Cyrus macht den Anfang.
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großes Spiel geworden hier bei Energy an diesem Montag, aber das Wachbleiben, es hat sich gelohnt. Wir hören jetzt nämlich zum allerersten Mal den ganz neuen Song von Michael Schulte, just in jener Woche, in der sich sein ESC-Abenteuer zum 6. Mal hier, nee Quatsch, zum 8. Mal, 2018 ist angetreten. Wow, bin ich schlecht in Mathe, ist 4. geworden. Ein unglaublicher Erfolg. Nie wieder hat in der Zeit jemand besser für Deutschland abgeschlossen als er. Lovesick, wie gesagt, in seiner Song haben wir jetzt immer die besten Neuen jetzt.

Um 22 Uhr, freue mich sehr, dass ihr mit dabei seid. Hoff, der Wochenstart, er war für euch ein gelungener, gleich Alok. Außerdem Taylor Swift und Clock Clock macht den Anfang mit immer den besten neuen Hits.

0: Montagabend ist es, der Anfang der Arbeitswoche. Er ist gemacht und als Betthupferl, wie wir in Bayern sagen, gibt es jetzt auch noch ein bisschen Wissen auf die Ohren.
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2: Was ist das?
0: Ein Betthupferl.
2: Ja.
0: Ist in Hotels, wenn du ins Bett gehst, so ein kleiner Schokoladentaler.
2: Ach,
0: oder
2: lustig.
0: Sowas, was man aufs Kopfkissen legt.
2: Ich dachte, so eine promiskuitive Person.
0: Also eine? Weißt,
2: eine? So eine promiskuitive Person, also eine, die so von Bett zu Bett hüpft quasi.
0: Nein.
2: Sexuell.
0: Nein, nein, das nicht, Vivi. Also ihr merkt schon, Vivi ist wieder sein. Ne?
2: Ja,
0: du hast
2: hallo.
0: Eine Aussage für uns dabei, Vivi, und ich muss rätseln, ist das wahr oder ist das falsch? Was ist nochmal der Fachbegriff für eine Bettmatratze?
2: Promiskuitiv?
0: Ja.
2: Heißt doch so ein bisschen...
0: Okay.
2: Naja, ja. Ist einfach nett ausgedrückt für eine...
0: Schlampe.
2: Hure. Okay, wir fangen am besten mal an.
0: Ja.
2: Pilates ist in Indien erfunden worden. Fakt oder Fake?
0: Das ist natürlich völlig falsch. Von einem deutschen Herr Pilates ist es erfunden
2: Nein.
0: worden. Doch, das ist richtig.
2: Ja, also es ist tatsächlich ein
3: Fake.
2: Aber ich finde das so unfassbar lustig. Das ist, als wenn du mir erzählen würdest, die Treppe wurde von einem Herr Treppe erfunden oder so.
0: Das Sandwich wurde auch von einem Graf Sandwich erfunden in Großbritannien. No joke.
2: Das ist saulustig. Ich liebe das immer. Oder Edding, auch ein Mr. Edding.
0: Oder Haribo, Hans Riegel Bonn.
2: Oh Gott, wir sind so schlau.
0: Ja.
2: Deswegen gibt es auch morgen wieder eine neue Runde Fakt oder Fake.
0: Das war eine richtig komische Ausgabe. Aber danke, Vivi.
2: Gerne.

Khalid hören wir jetzt hier bei Energy. Ist ein Typ, der ganz viele random Fakten vereint. So ist in den USA geboren, hat dann aber seine Kindheit in Deutschland verbracht, ist der beste Freund von Billie Eilish und hat halt darüber hinaus auch noch eine Wahnsinnskarriere am Laufen. Dive Into Me wird immer den besten neuen Hits jetzt von ihm.

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0: Immer die besten neuen Hits hier bei Energy. Gleich Sombra für euch, außerdem Chasté und Mark Forster macht den Anfang.
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0: Immer die besten neuen Hits hier bei Energy. Gleich Madonna für euch, gemeinsam mit Sabrina Carpenter. Außerdem Kamrat und Tiffany Harris macht den Anfang.
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erste Spiel geworden hier bei Energy an diesem Montag. Jetzt mit einem Generationssong. Ich mag das immer, wenn so zwei Generationen, zwei Ikonen ihrer Generation sich die Hand reichen. In dem Fall jetzt die legendäre Madonna mit der Future Legend Sabrina Carpenter. Bring Your Love, immer die besten neuen Hits. Don't come.

0: Liga.
1: Um 23 Uhr ist es spät geworden an diesem Montag. Lasst uns jetzt die letzte Stunde des Tages noch ganz entspannt gemeinsam ausklingen. Gleich mit Lady Gaga für euch. Außerdem Felix Jähn und Miles Smith macht den Anfang.

0: Wo wart ihr, als Menowin Fröhlich gewonnen hat?
1: Er hat das verdient. Er hat da jetzt 16 Jahre drauf gewartet oder irgendwas. Er hätte es damals auch schon verdient. Er hat toll gesungen. Er hat die Staffel mit zum Erfolg gemacht. Wenn ihm das passiert wäre, heute das nächste Mal zu Platz 2 oder so, das wäre ja grausam gewesen.
0: Ja, oder heute vollkommen egal. So. Also ich habe wirklich offensichtlich gar keine Aktien an RTL, aber wie lange will man noch so ein totes Pferd reiten, oder? Also ob jetzt Menowin gewinnt oder Dieter Bohlen persönlich, ist mittlerweile so interessant wie der neueste Post von Wendler auf Telegram. Der übrigens auch mal in der Jury saß, kurz nachdem er zum Schwurbler wurde und Like, wer sich noch erinnert, aber da hat RTL den Wendler einfach geblurrt. Der Staffel. Und somit war das Einfilter nach Bohlens Weichzeichner im Skillset von der Post-Production RTLs. Andererseits, who am I? Ne? Solange es sich wirtschaftlich für RTL lohnt und Menschen unterhalten sind, ich muss es ja auch nicht anschauen. Aber ich kann mich trotzdem drüber aufregen.

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1: Ich liebe es, wenn Phänomene der Popkultur so groß werden, dass das Kino dann profitiert. In diesem Falle jetzt der Teufel trägt Prada 2. 20 Jahre her, dass der erste Film rauskam. Ikonisch Meryl Streep, Anne Hathaway, Stanley Tucci und jetzt der zweite Teil mit einem, wie ich finde, besseren Soundtrack. Lady Gaga hat es nämlich die Ehre genommen. Gemeinsam mit Doechii. Runaway heißt der Song. 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

0: 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Immer die besten neuen Hits hier bei Energy. Gleich Teddy Swims für euch außer dem Topic und Alex Warren macht den Anfang.
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0: Noch genau einen Monat und dann ist es soweit. Die WM 2026 startet. Ich sag's, wie es ist, ich bin absoluter Fußballfan, aber ich spüre noch gar nichts. Anders als viele Restaurants, Bars, Kneipen, die jetzt schon ihr Public Viewing planen. Es ist ja eine Zeitverschiebung, ne? Deshalb sind einige Spiele später als sonst, also irgendwann abends oder nachts. Und unsere Bundesregierung hat dabei jetzt schon beschlossen, dass es Ausnahmen beim Lärmschutz gibt. Und das ist auch gut so, sagt Till Riedenbrauch von der IG Gastro im WDR.
1: Es wäre eine Katastrophe gewesen, wenn wir um 22 Uhr in Deutschland spielen, nicht hätten zeigen dürfen in der Außengastro, weil im Juni will auch keiner drinnen irgendwie schwitzend sitzen und Fußball gucken.
0: Das stimmt. Übrigens, unsere Anschlusszeiten, die gehen noch. Das erste Spiel ist gegen Curaçao, das geht um 19 Uhr los und die anderen beiden Partien in der Vorrunde um jeweils 22 Uhr.

0: immer die besten neuen Hits hier bei Energy. Gleich Glockenbach für euch, außerdem Jennifer Lopez und Michael Patrick Kelly. Macht den Anfang.
1: Ich habe angefangen mit Sticker sammeln.
2: Panini-Sticker.
1: Wir kennen sie alle, die Sticker. Ich habe mir mein erstes Pack geholt. Wie heißt dieser Mann, den ich da gezogen habe, der bei der Fußball-Weltmeisterschaft für Neuseeland spielen wird?
2: Ben Alt.
1: Das ist eine absolute Frechheit. Ben Alt?
2: Ben Alt heißt
1: Was
2: der.
1: Was ist denn das vom Universum für ein Zeichen?
2: 2002er Jahrgang, also mein Jahrgang.
1: Wenn der schon Ben Alt ist.
2: Oh nein, ist das lustig. Du bist ja ein Uropa. Du bist ja quasi schon gar nicht mehr da.
1: Ben Super Old. 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

zu spät geworden hier bei Energy an diesem Montag so spät, dass ich raus bin für heute. Ich habe Feierabend. Schön, dass ihr mit dabei wart. Morgen hört ihr mich wieder, wenn ihr wollt, ab 20 Uhr. Bis dahin lasst die Energy durchlaufen. Macht damit nichts falsch. Und ich verabschiede

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